0: So, die letzten zwei Stunden gab's Atmospheric Funk zu hören. Das sind Kid Kodama und M. Jane live Red Radio. Wir spielen jetzt noch 10 Minuten oder so und dann geht's weiter. Also nicht umschalten. Danke fürs Zuhören derweil schon einmal.
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0: So, das war's von uns. MJ und Kid Kodama für Res Radio. Atmospheric Funk ist der Name der Show und wir hoffen, euch hat's getaugt.
1: Genau.
0: Genau. Wir glauben, dass die nächste Show im Juni ist, aber es gibt natürlich Social Media Geschichten, Instagram, da wird man das dann alles erfahren. Mundpropaganda natürlich gibt's auch, aber ja, wir sehen uns auf jeden Fall wieder. Das, hören uns wieder, genau. Das wollte ich nur damit sagen. Bussi.

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1: Triggerwarnung, das Intro wird ein bisschen überzogen, kärntnerisch eingesprochen. Just to you know. Letzte Chance abzudrehen in 3, 2, 1. Lei, lei, da warat mal wieder. Und sagen wir sich ehrlich, Faschingszeit ist ja wohl die beste Zeit im ganzen Jahr. Ganz einfach deshalb, weil da jeder ein bisschen seinen inneren Schrocken rausholt und keiner sich was genieren muss. Der Füller hat Fasching macht's vor und wir alle machen mit. Das inkludiert auch bitte uns von Demokratie. Wohl, wohl, wir sind uns nichts zu schade dafür, das machen wir schon. Und das hat uns auch dazu veranlasst, heute ein bisschen damische Nummern auszusuchen. Heute gibt's gleich Guilty Pleasure auf dem Urwascherland. Songs, die man sonst nicht offenkundig mitteilen, dass man sie zu Hause ganz gern hören. Alles dann, ganz viel Spaß mit der heutigen Folge und vergesst mal bitte nicht dieses Jahr auch wieder einen Zehner in die Schnaskasse zu schmeißen und das Kerberle umgeht. Ja, danke.

Das war die Bloodhound Gang mit My Dad Says That's for Pussies aus dem Jahr 2015. Das war leider das letzte Album der Satire-Band. Nicht viele haben gecheckt, dass es Satire war. Naja, kann man leider nichts machen. In dem Track ging es um generationsübergreifende männliche Geschlechterrollen. Guter Track, gute Band, viele gute Alben. Der nächste Track von der Band Black Kids, I'm Not Gonna Teach Your Boyfriend How to Dance With You, auch bekannt von dem wunderschönen Film Jennifer's Body mit Megan Fox, wo viele wahrscheinlich auch sagen, dass der Film ein bisschen eine Guilty

Mein Teenage-Girl-Heart is beating faster, wenn ich Olivia Rodrigo höre. Trotzdem muss ich mich immer fragen, ist sie real oder ein Produkt der Industrie? We don't know. Automatisch klar, dass diese Künstlerin einfach nichts anderes sein kann als Guilty Grimes, I Wanna Be Software.

Hin und wieder ist es mir schon ein bisschen peinlich, aber andererseits waren die ersten zwei Coldplay-Alben eigentlich schon irgendwie gut. Also die Phase vor Bioprodukten und Everyday-Yoga mit Face Mask um 6 in der Früh. Eher Drunk at Night. Coldplay 136, die Scientist B-Seite, die ich auf Maxi kaufe.

Ja, Boyhood oder Teenage Crush, muss man eigentlich nicht mehr sagen. Ich habe mit 16 rum recht viel Silverchair gehört und unweigerlich habe ich auch Natalie Imbruglia ziemlich super finden müssen, weil die damals ja mit dem Sänger Daniel Johns liiert war. Keine Ahnung, ob die das noch immer sind, aber Silverchair ist jedenfalls gewichen, Torn ist aber irgendwie geblieben. Jetzt kommt Black mit Wonderful Life. Erst beim Recherchieren rausgefunden, dass das Lied fast nirgends auf Platz 1 war in den Charts. Bisschen verwunderlich, aber sehr wohl in Österreich. Für mich hat das Lied irgendwie eine berührende Dichotomie, ganz einfach, weil es offensichtlich traurig, aber zugleich durchaus positiv ist. Irgendwie ein Popsong, in dem die Dialektik des Lebens ganz schön porträtiert wird. Oberflächlich zwar, aber klar ist ja auch Pop und nicht Pessoa.

Ja, Crooner-Doppelalarm. Alte weiße Männer und ich, irgendwie hat's da was. Zu Danny Williams seiner Version von Danny Boy kann ich einfach dazu rären. Jedes Mal. Und jetzt kommt noch Randy Newman, den ich einfach so großartig finde. In dem Sinn gar kein Guilty Pleasure, aber er hat halt doch recht viel Disney-Soundtracks auch gemacht. Aber seine Solo-Alben und allen voran Good Old Boys von 1975 sind meiner Meinung nach durchaus unterschätzt. Ein sehr sozialkritisches Album, das meiner Meinung nach viel zu wenig Aufmerksamkeit findet. Deshalb jetzt Marie.

0: ja, pure Powerpop-Ballade. Ich liebe diese gelehrten Harmonien auf der Stimme im Refrain. Die sind einfach total mächtig und die heben das ganze Lied nochmal nach oben. Und eine lustige Randnotiz. Ich habe die Nummer irrsinnig oft auf Hochzeiten aufgelegt und musste jedes Mal schmunzeln, wenn alle dazu abgehen, weil es eigentlich eine Nummer über einen One-Night-Stand ist, währenddem die Frau allein verreist ist. Tja, The Outfield, Your Love. Und jetzt weiter mit Jakobs Selektion. Viel Spaß.
1: Mein erstes Guilty Pleasure heute ist eine der meistgefeiertsten Künstlerinnen und ich verehre sie sehr, nämlich Taylor Swift. Sie hat mich zum Football gebracht und ich glaube, ich muss nicht mehr dazu sagen, Shakespeare war die Inspiration. Jetzt kommt Taylor.

Let's go, Guilty Pleasure Number 2. Zurück ins Jahr 2001, Konsole ausgepackt, Tony Hawk Pro Skater reingehaut. Und darum jetzt für euch von Jimmy Eat World, The Mädel.

unschwer zu hören. JB. Ich bin auch ein Belieber, muss ich ehrlich gestehen. Ziemlich gutes Marketing, self-made, in jeglicher Art der Musikrichtungen eingestiegen. Darum einfach JB und Stay. Ich liebe Stay. Jetzt kommt eine Nummer, mit der ich sehr viel Persönliches assoziiere, weil das auch für mich eine Trennungsnummer war, beziehungsweise eine Nummer, die mir über eine Trennung geholfen hat. Und darum möchte ich euch nicht vorenthalten. Großartige britische Künstlerin Leona Lewis.

zu guter Letzt My Last Guilty Pleasure. Obwohl, ist es ein Guilty Pleasure? Ich kann es jetzt nicht wirklich sagen. Jedoch für mich ist es eins, weil ich dieses Lied noch immer gerne singe. Kennt man aus sehr vielen Serien. Ich kenne es einfach nur wegen dem Satz When everything's made to be broken, I just want you to know who I am. Viel Spaß.

0: Vielen Dank, dass ihr uns wieder zugehört habt. Wir wünschen euch eine schöne Faschingszeit. Und wir würden uns freuen, wenn ihr uns auf Instagram folgt, demokratie.radio, und uns vielleicht ein paar Likes hinterlässt oder dergleichen. Oder uns weiterempfehlt, shared, wie auch immer. Alles hilft der Sache. Und vielleicht muss ich dann auch keine Intros mehr auf Kärntnerisch einsprechen. Oder doch?
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